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1: Genau, 4 Minuten ab 6. 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
2: Ja, das war der Kiel. 11 bis 14 Grad maximal. Es soll nicht ganz so viel regnen wie nach gestern. Ein Mix aus Sonnenwolken haut und ein pur Schliert am Lauf vom Dach.
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2: 3 Minuten noch 6:30. Mir ist noch nichts weiter Großes gemeldet. Doch kein Chance hier für heute. 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
3: Absolut, noch immer relativ frisch haut mit 11 bis 14 Grad, aller maximalst haut um Samstag. 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
3: 3 Minuten ab 7 ist schon noch mal kein Accident gemeldet, das ist so gut. 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
4: Wieso kein Accident da gemeldet, auch kein größer Chantier? 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
7: Das sieht aktuell relativ gut aus. Ob die Straßen, ob die Zugreise, so ein bisschen anders aus. 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
2: Sibel, 3 Minuten ab 11:30.
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2: Das sieht relativ gut aus. Auf der Straße auf alle Fall haben wir heute just den Nutzmarathon zu melden, den dann so rund um 7 Uhr den Depart hält. Nicht rund um, mehr um 7 Uhr den Depart hält. Weil schon von 11:30 Uhr sind wir die Straße sperren. An der Stadt Lützburg zu rechnen. 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
1: War eigentlich ganz okay, war noch ein bisschen frisch. Sonnenwolke wirst sich haut auf. Die Enge oder eine Schauer ist nicht ausgeschlossen. Es 14 Grad maximal. Am Murmann geht das selbst.
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1: Um 3 Minuten ab 12 die Hütte Logatieren an den Neuigkeiten. 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An dat von der Sorti Wand Hafun, wenn es engem Accident, wie gesagt, in Richtung Aarel. 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Wenn es dem Accident, dann du wennst dann noch der Aarel Autobahn, die in Richtung Aarel von der Sorti Wand Hafun gesperrt. 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
1: Sind 4 Minuten ab 12.
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4: RTL. 2 Minuten auf 1:30.
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6: ING Marathon, da soll ich von 4:30 an Platz, weil so ein bisschen echter mit Sperrungen rechnen. 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
6: 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Am Nachmittag aber kann ich noch weiter mit Drehschauern rechnen und dann wieder keine durchgehen und eine spitze Wand kann blosen. Nur dann Minimalabklärungen bei 11 bis 15 Grad, auch weiter Schauern sie gemeldet.
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6: Ja, ING Marathon. Du solle von 4:30 Wohnplätzeweis auch vielleicht echt mit Sperrungen rechnen. Da sowohl um Kirchbirsch wie auch um Lampertsbirsch. Und da gehen dann Deviationen für den Verkehr an den öffentlichen Transport angerichtet. Am besten auf den Parkend 3 zurückgreifen. 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
7: Eine Minute ab halb vier.
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7: Ja, den ENG-Marathon aus Haut an der Stadt. 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
10: Ja, also um den Mittag kann man mal nach Rhenen, kann auch mal in Donnerwieder gehen. Das bei Temperaturen zwischen 10 und 14 Grad. Auch um die Spatze Wand kann man bloßen. Aber für den Abend soll es sich größtenteils ausgerehnt tun. Also perfekt für dafür zu laufen. Das ist nicht zu warm, also das brauche ich nicht zu fährten. Nur dann noch ein kahler Nacht, wo es nach ob 0 Grad am Mäßlich kann raufgehen. Minimalabklärungen nur bei 11 bis 15 Grad. 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
10: Ja, den ING Marathon, da soll ihn ja von halber fünf Wunder platzen, weil so vielleicht ein bisschen echter mit Sperrungen rechnen, sowohl um Kirchbirsch wie auch um Lampertsbirsch. 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
1: Ganz genau, 4:30.
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1: Da sind wir an den ING-Marathon erinnert. 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Und dann gehen doch Deviationen für den Verkehr an den öffentlichen Transport. 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
3: 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Ich meine, die Stimmung hier ist unglaublich. Alles fiebert auf den Start. Von dem her freue ich mich riesig.
2: Ja, das Wetter spielt ja auch mit.
3: Ja, da haben wir keinen Einfluss drauf, aber es scheint, dass der Wettergott dem ING 9 Marathon immer wohlgesinnt ist.
2: Auf was freuen Sie sich denn immer am meisten, wenn es in den ING Marathon geht?
3: Also eigentlich das Speziellste ist der Start. Wenn man da oben auf dem Bus ist und sieht, wie es losgeht und wie dieses Mal 18.000 Leute losrennen, das ist unglaublich, das mitzuerleben.
2: Und Sie bleiben immer bis zum Schluss?
3: Ich bleibe bis nach der Preisverleihung und meistens schaue ich auch noch, wenn die letzten Läufer reinkommen. Am Ende des Tages, ja, mitmachen ist ein wichtiger Bestandteil.
2: Und dann wird gefeiert?
3: Es wird schon etwas früher gefeiert. Im Zielbereich gibt es genügend zum Feiern und jeder, der das Ziel erreicht hat, darf stolz sein.
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3: Oui, c'est exactement ça. J'essaye au maximum de montrer que même si on passe par les pires aspects de la vie où on a des chances de survie inférieures à 1%, même si on a une greffe, on peut quand même faire des choses exceptionnelles. Et il n'y a pas uniquement de la survie, mais il y a aussi une vie après tout ça. Et de mon côté, j'étais champion du monde de triathlon en 2023 en Australie dans la catégorie des greffés. J'ai réussi à être la première personne greffée à passer sous les 3 heures au marathon et à faire 1:17 au semi-marathon. Je veux vraiment montrer qu'on peut faire des choses exceptionnelles, il faut vraiment croire en soi. Et même si on a plus trop, si on voit plus trop la lumière ou s'il y a des gens autour de soi où on sent que la lumière commence à s'éteindre, bah, il y a vraiment quelque chose d'extraordinaire derrière et pas seulement de la survie. 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
3: Exactement, j'essaye un maximum de découvrir le monde, de profiter de ma deuxième vie. Je dis toujours que je vois ma vie non pas comme ma première, mais comme ma dernière. Le Luxembourg me semble être un pays magnifique et je voulais le voir. Ça fait 100 pays désormais et je pense que c'est un très beau milestone pour moi pour voir ce pays, participer dans des conditions extraordinaires avec des gens top.
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7: 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On adore venir ici, montrer un peu ce qu'on fait. Donc, on fait de la batucada, de la musique brésilienne, du samba reggae, de Salvador. Et donc, de montrer un petit peu ce qu'on fait, de valoriser cette musique que peu de gens connaissent et donc pour encourager les coureurs et les coureuses. 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
5: Ja, ist wie immer relativ hoch, aber wir werden auch das hier überstehen. Es läuft eigentlich jetzt sehr glatt. Wir sind ja gut vorbereitet und ich freue mich auf das, was kommt. 20 Jahre Marathon, da freue ich mich drauf.
4: Was hast du für die Läuferinnen und Läufer, aber auch für die Zuschauer so vorbereitet?
5: Naja, wir haben auf der Strecke natürlich sehr viel Musik, sehr viele Bands und alles. Es gibt Partys unterwegs und für die Läufer ist es einfach eine tolle Stadt. Und die Stadt gehört den Läufern, die Straßen gehören den Läufern.
4: Ich habe es vorhin schon mehrmals gesagt, heute Nacht ist Luxemburg eine einzige Party.
5: Das stimmt und ich bin froh, dass ich daran schuld bin, um ehrlich zu sein. Mir macht das Spaß.
4: Das sieht man auch in den Gesichtern, dass das nicht nur dir Spaß macht, sondern all den Läuferinnen und Läufern im Vorfeld ist es immer so, ja, das wird anstrengend, weil es ist doch kein so leichter Parcours.
5: Es ist überhaupt kein leichter Parcours. Also Luxemburg gehört zu den wirklich harten Strecken. Und die, die das hier machen, das sind wirklich Helden. Und diese Helden, die empfangen wir natürlich im Ziel genauso, wie es sein muss, mit einem Riesenspektakel.
4: Und dann noch international, das kann man einfach sagen, 125 Nationen sind dabei. Also ich glaube nicht, dass man viele Marathons findet, die solch einen Andrang haben.
5: Das stimmt. Es ist einfach interessant, dass Luxemburg so international ist. Aber wir haben den geringsten Inländeranteil beim Marathon, den es weltweit gibt, ganz klar. Die Leute kommen von überall, aus Thailand, aus China, den USA. Die kommen nach Luxemburg, um hier zu laufen und sehen zum größten Teil Luxemburg zum ersten Mal.
4: Aber die Luxemburger, die sind dann da zum Feiern und zum Anfeuern.
5: Die feiern und die feuern an. Und ich freue mich vor allen Dingen auf die vielen Partys auf dem Limpertspark. Da wird gegrillt, glaube ich. Da geht es richtig ab heute Abend.
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7: Jetzt sind geschwind 7 Minuten ab 6:30. 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
2: 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Nur als es größtenteils sonnig und freundlich vereinzelt, kann es aber mal leicht rennen, der das einfach echt ausnimmt. Den Thermometer packt es bis auf maximal 14 Grad. Den Anfang von der neuen Woche können es sich unbeständige Variablen und Temperaturen klammen dann konstant. Ein Mittwoch sind bis zu 17 Grad möglich sogar. 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
1: 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Nur als es größtenteils sonnig und freundlich vereinzelt, kann es aber mal leicht regnen, das ist aber echt das Ausnahme. 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
1: 1789 Lieder. 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
0: Erleben wir die Überraschung, dass Bulgarien den ESC 26 gewinnt.
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1: Ja, du hast nicht schon alleine mehr gewonnen.
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2: Yeah, the tension in my feet as well. My high heels are killing me, Michael.
3: Take them off.
2: Should I?
3: Of course.
2: Okay, I will. Let's do that. Great. Feel much better now. Yeah.

0: You guys are amazing. 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